0: El Niño hatten. Und der El Niño, der jetzt anfängt, der legt jetzt erst richtig los. Und deshalb können wir erwarten, dass im Laufe dieses Jahres die Temperaturen nochmal deutlich steigen. Und ich vermute, dass wir am Ende des Jahres und auch im nächsten Jahr mit relativ hoher Wahrscheinlichkeit neue Temperaturrekorde bekommen können.
1: 赫尔格格斯林表示，当前海洋温度上升是人类温室气体排放导致的长期全球变暖趋势与厄尔尼诺等气候自然波动叠加的结果。海洋温度升高不仅会影响海洋生态环境，还会导致海平面上升，放大极端天气强度。作为全球气候变化影响的一部分，海洋升温最终和每一个人都息息相关。
0: Die Erwärmung des Ozeans ist ein ganz maßgeblicher Teil des Klimawandels insgesamt. Der Ozean, wie ich bereits beschrieben habe, wenn der sich erwärmt, dann werden auch die Temperaturen und die Extremereignisse an Land, die werden dadurch auch verstärkt. Und außerdem ist es so, dass diese Erwärmung des Ozeans auch einen Beitrag liefert zum Meeresspiegelanstieg. Und der betrifft natürlich auch Menschen an Küsten. Insofern, die Dinge sind aber alle sehr miteinander verbunden und der Ozean ist ein großer Teil des menschgemachten Klimawandels und geht daher auch uns alle an.
2: 座头鲸是海洋中非常具有观赏性和研究价值的鲸类，更是海洋生态平衡的重要组成部分。巴西从1988年开始推出座头鲸计划，现已成为该国最成功的海洋保护项目之一。我们来看总台记者从巴西发回的报道。座头鲸是一种大型鲸类。
3: 座头鲸是一种大型鲸类，以超长的胸鳍跃水表演和雄性的复杂歌声而闻名。它们还是迁徙路径最长的海洋哺乳动物之一，最远可达1万5000公里，每年5至8月，巴西沿海都会有大量座头鲸从南极摄食区迁徙而来，寻找温暖的海域繁殖和哺育幼鲸。我现在所处的伊利亚贝拉就是位于巴西圣保罗州的东部的海岸线，这里正好是座头鲸迁徙的时候途经的一个地点。我们所跟随的巴西座头鲸研究所的一艘监测船现在来到海上。20世纪60年代，由于大规模的商业捕鲸活动，巴西沿海座头鲸数量一度锐减至不足500头。1988年，巴西政府发起了座头鲸计划。 通过设立海洋保护区，限制捕鲸，推动生态旅游等。现在，巴西海域的座头鲸数量已恢复到约25000头。巴西座头鲸研究所是座头鲸计划的重要参与机构，通过观测追踪每一只座头鲸独一无二的尾鳍来了解它们的迁徙模式和分布情况，为保育提供科研依据。
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0: 全球变暖趋势与厄尔尼诺等气候自然波动叠加的结果。海洋温度升高不仅会影响海洋生态环境，还会导致海平面上升，放大极端天气强度。作为全球气候变化影响的一部分，海洋升温最终和每一个人都息息相关。
1: Die Erwärmung des Ozeans ist ein ganz maßgeblicher Teil des Klimawandels insgesamt. Der Ozean, wie ich bereits beschrieben habe, wenn der sich erwärmt, dann werden auch die Temperaturen und die Extremereignisse an Land, die werden dadurch auch verstärkt. Und außerdem ist es so, dass diese Erwärmung des Ozeans auch einen Beitrag liefert zum Meeresspiegelanstieg. Und der betrifft natürlich auch Menschen an Küsten. Insofern, die Dinge sind aber alle sehr miteinander verbunden und der Ozean ist ein großer Teil des menschgemachten Klimawandels und geht daher auch uns alle an.
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2: 喝啤酒再来一瓶是藏在日常里的小惊喜，可浙江温州有一名男子却把这小小的中奖拉环变成了牟利工具，不仅妄图实现100%中奖，还做起了生意。这是怎么回事呢？

0: 影响，或台风名称不恰当，或有语义歧义时，相关会员可向台风委员会提出除名的建议。台风委员会将根据提议进行商讨和投票，若全体会员意见一致，该名称将被正式从命名表中移除，并由原提供国家地区重新推荐新名称。2024年被除名的九个台风均造成了极其严重的损失，如超强台风摩羯先后登陆菲律宾吕宋岛、我国海南省和越南广宁省，其残余环流持续西移并席卷东南亚多国。摩羯刷新登陆我国最强秋台记录，也是登陆越南的最强台风，给所经地区造成严重人员伤亡和经济损失。据统计，自2000年台风命名规则启用以来，截至2025年，共有85个台风被除名，其中2022年和2024年被除名的台风个数最多为9个。
1: 我们再来关注一下全球气候。今天是第18个世界海洋日，德国极地与海洋研究机构阿尔弗雷德·魏格纳研究所气候物理学家赫尔格·格斯林日前接受总台记者采访时表示，当前全球海洋表面温度再次处于高位，如果厄尔尼诺在未来几个月形成并发展，全球海洋温度可能再次创下新高。
2: 欧盟哥白尼气候变化服务局5月8号发布的最新数据显示，2026年4月全球极地外海域的海洋表面平均温度达到约21摄氏度，仅次于2024年4月创下的 21.04 摄氏度历史最高纪录。与此同时，热带太平洋大片区域4月也出现创纪录高温，并伴随强烈的海洋热浪。
3: Wir sind jetzt heute schon bei einem sehr hohen Niveau, was die Meerestemperaturen angehen, so hoch wie zuletzt 2024, als wir diesen starken El Niño hatten. Und der El Niño, der jetzt anfängt, der legt jetzt erst richtig los. Und deshalb können wir erwarten, dass im Laufe dieses Jahres die Temperaturen nochmal deutlich steigen. Und ich vermute, dass wir am Ende des Jahres und auch im nächsten Jahr mit relativ hoher Wahrscheinlichkeit neue Temperaturrekorde bekommen können.
2: 赫尔格·格斯林表示，当前海洋温度上升是人类温室气体排放导致的长期全球变暖趋势与厄尔尼诺等气候自然波动叠加的结果。海洋温度升高不仅会影响海洋生态环境，还会导致海平面上升，放大极端天气强度。作为全球气候变化影响的一部分，海洋升温最终和每一个人都息息相关。
3: Die Erwärmung des Ozeans ist ein ganz maßgeblicher Teil des Klimawandels insgesamt. Der Ozean, wie ich bereits beschrieben habe, wenn der sich erwärmt, dann werden auch die Temperaturen und die Extremereignisse an Land, die werden dadurch auch verstärkt. Und außerdem ist es so, dass diese Erwärmung des Ozeans auch einen Beitrag liefert zum Meeresspiegelanstieg. Und der betrifft natürlich auch Menschen an Küsten.Insofern, die Dinge sind aber alle sehr miteinander verbunden und der Ozean ist ein großer Teil des menschgemachten Klimawandels und geht daher auch uns alle an.
1: 那么就像刚才的短片里提到的，作为全球气候变化影响的一部分，海洋升温最终和每一个人都息息相关，而由此产生的极端高温天气也正开始影响全球的方方面面。本周2026美加墨世界杯将会开幕，这是史上第一次由三个国家共同举办的世界杯，人气热度超高，而与此同时不断攀升的还有现实意义上的热度。据预测，本届世界杯赛事使用的16个体育场当中，有14个可能会出现超过安全阈值的高温，这也成为本届世界杯面临的全新挑战。
4: 美东时间6月16号，法国队将在美国新泽西州首战对阵塞内加尔队。为了提前适应美国的高温，法国队正顶着大太阳训练。常常以这种神秘形象示人的球员迈克尔·奥利塞也被队友打趣，你们觉得迈克尔到了美国之后还会戴帽子和面罩吗？对高温天气犯愁的不只是法国队，瑞典晚报就认为瑞典队运气很差， 本届世界杯有四个主